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3: Liebe Hörer, heute am 13. Mai begrüßt Sie am Mikrofon Heidi Gerner. In den folgenden zwei Stunden hören Sie die Meldungen aus dem Bereich der Ungarndeutschen, die Nachrichten aus aller Welt, viel Musik und folgende Themen. Gregor Görlei wurde zum Vorsitzenden des Nationalitätenausschusses gewählt. Eine digitale Weiterbildung bot das Ungarndeutsches Pädagogisches und Methodisches Zentrum in Fünfkirchen und Budapest an. Presseschau aus 2001 mit Albin Lukács und Top 5 Hitliste, gespielt von den Lungauern. Also bleiben Sie dran, ich wünsche Ihnen zu den folgenden zwei Stunden beste Unterhaltung.

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1: Es folgen die Nachrichten. Am Mikrofon Heidi Gerner. Auch einer der 14 spanischen Passagiere von dem Kreuzfahrtschiff Hondius ist in Quarantäne in Madrid positiv auf das Hantavirus getestet worden. Die Person sei isoliert, ohne Symptome und Wohlauf, hieß es aus dem Gesundheitsministerium. Zuvor hatten bereits Frankreich und die USA je einen positiven Test bei Passagieren gemeldet. Die beiden belgischen Urlauber, die in einem Antwerpener Krankenhaus untersucht werden, zeigen bisher keine Symptome. Die Tests sind allerdings noch nicht abgeschlossen. Die Evakuierung des Schiffs ist inzwischen beendet. Die Hondius hat Teneriffa verlassen und mit einer Restmannschaft Kurs Richtung Niederlande genommen. In Rotterdam soll das Schiff gründlich desinfiziert werden. Nur wenige Stunden nach dem Ende einer dreitägigen Waffenruhe hat Russland die Angriffe auf die Ukraine wieder aufgenommen. Die ukrainische Luftwaffe meldet Attacken mit zahlreichen Drohnen auf die Hauptstadt Kiew und weitere Städte wie Saporoschja, Dnipro, Charkiw und Cherson. Auch die Gebiete Sumy im Norden und Mykolaiv im Süden waren betroffen. Die seit Samstag geltende Waffenruhe war in der Nacht zu Dienstag ausgelaufen. Der ukrainische Präsident Zelensky hatte bereits in seiner abendlichen Videobotschaft erklärt, dass sich sein Land auf neue Angriffe einstelle. Die EU hat unterdessen den Vorschlag von Russland Präsident Putin abgelehnt, den deutschen Ex-Kanzler Schröder als Vermittler in dem Krieg einzusetzen. EU-Chefdiplomatin Kallas sagte, Schröder sei hochrangiger Lobbyist für russische Staatsunternehmen gewesen. Daher sei klar, warum Putin ihn haben wolle. Die EU-Staaten wollen das Kooperationsabkommen mit Syrien wieder vollständig anwenden. Damit wird unter anderem die Einfuhr von Erdöl, Gold und anderen Edelmetallen erleichtert. Die EU-Kommission sprach von einem klaren Signal, den Dialog mit Syrien wieder aufzunehmen und dessen wirtschaftlichen Aufschwung zu unterstützen. Das Abkommen war 2011 wegen Menschenrechtsverletzungen unter Präsident Assad ausgesetzt worden. Nach dem Sturz des Regimes

0: Regimes Ende 2024 sucht die Übergangsregierung internationale Hilfe für den Wiederaufbau. Viele EU-Länder hoffen zudem, dass syrische Flüchtlinge in ihrem Heimat zurückkehren.
1: Das Wetter.
0: Morgen wird überwiegend freundliches Frühlingswetter erwartet. Am Morgen ist es noch recht frisch mit etwa 7 bis 9 Grad Celsius, dazu teils wolkig. Im Laufe des Tages lockert die Bewölkerung auf und die Temperaturen steigen auf ungefähr 16 bis 21 Grad Celsius. Vereinzelt kann es am Nachmittag kurze Schauer geben, insgesamt bleibt es aber meist trocken.
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0: Gregor Görlei wurde am Montag bei der konstituierenden Sitzung des Ausschusses der Nationalitäten im Parlament bei der Anhörung des Ministerkandidaten für Kultur Soltantag zum Vorsitzenden des Nationalitätenausschusses gewählt. Christina Arnold sprach mit ihm kurz nach der Sitzung am Telefon.
1: Die Sprecher haben sich getroffen mit der neuen Regierung. Das ist die erste Bilanz von dieser Sitzung.
2: Also heute haben wir heißt jetzt Ausschuss für die in Ungarn lebende Nationalitäten, haben wir heute die erste Sitzung gehabt. Wir haben mit Herrn Thor getroffen, der im späteren der Minister für unseren Bereich wird. Und ich glaube, dass diese Gründungsversammlung fand in einer sehr tollen Stimmung statt und war überaus produktiv. Also ebenso mit uns, also die Sprechern, und ebenso, wir haben ein sehr, sehr gutes Gespräch mit Herrn Minister Thor geführt.
1: Was war denn das Anliegen Ihrerseits? Also was möchte man seitens der Deutschen in erster Linie dieser neuen Regierung vermitteln?
2: Ganz eine Menge Aufgabe haben wir vor uns noch, ebenso. Und was sehr, sehr interessant und wichtig war, dass wir haben während der Kampagne einen Bürgerdialog rundherum in Ungarn durchgeführt. Und der Herr Minister hat ebenso das erwähnt, dass wir müssen ständig sprechen, reden, deutlich miteinander sprechen, und vereinbaren können wir nur, wenn wir miteinander reden.
1: Autonomie wurde angesprochen. Was heißt das zum Beispiel auf die Deutschen gesehen, also Autonomie der Einrichtungen zum Beispiel?
2: Der Minister hat geäußert, dass alle die bisherigen Autonomierechte bleiben, und die sollte man verstärken in den folgenden Jahren und Wochen und ebenso die im folgenden Jahren. Also unsere Bildungseinrichtungen und oder kulturelle Einrichtungen wollen die verstärken und viel mehr Autonomierechte durchgeben.
1: Auch die Selbstverwaltungen, die Nationalitäten, Selbstverwaltungen wurden angesprochen?
2: Ja, also teilweise, also ebenso, als wo die wichtige Aufgabe liegen, die sind zum Beispiel unsere deutsche Selbstverwaltung rundherum in Ungarn.
1: Was ist denn Ihrer Meinung nach wichtig für den nächsten Schritt?
2: Was wir noch vorhaben, dass wir die Struktur des Ministeriums, wir wissen noch nicht, wer die stellvertretende Staatssekretär, der Staatssekretär sein wird. Also da gibt es noch Fragen, aber wahrscheinlich noch in dieser Woche können wir genügende und ausreichende Antworten bekommen.
1: Sind das neue Sprecher, mit denen Sie arbeiten müssen, oder kennen Sie die schon?
2: Ich kenne schon alle die Sprecher. Es gibt neue, aber es gibt solche, die früher Vorsitzende des Landesselbstverwaltungen waren, in verschiedenen Nationalitäten, bei verschiedenen Nationalitäten. Aber gibt es auch ganz neue Kollegen dabei.
1: Wie geht denn das jetzt weiter heute?
2: Jetzt habe ich noch eine andere Aufgabe in einem anderen Gremium. Also ich habe am Vormittag haben mich den ungarischen Parlament als Vorsitzender des Nationalitätenausschusses gewählt. Und deswegen habe ich noch heute mehrere Aufgaben hier im Haus, im Hohen Haus.
1: Na dann, beste Gratulation zu dieser Wahl. War das vorgesehen?
2: Danke.
1: War das abgesprochen?
2: Teilweise ja, teilweise nein. Also die Entscheidung liegt immer bei dem Hauspräsidentin jetzt. Frau Agnes Horsthofer, und die hat die Entscheidung des unserer Gremiums, also unseres Ausschusses, angenommen, und deswegen habe ich diesen Titel bekommen.
1: Was liegt Ihnen denn als erstes am Herzen als Sprecher? Also was ist das allererste Ziel, was Sie erreichen möchten?
2: Die Wohltum des ungarndeutschen Gemeinden und Schulen und Bereichen. Also die Ungarndeutschung ist die erste, wie immer.

0: Eine digitale Weiterbildung bot das Ungarn-Deutsches Pädagogisches und Methodisches Zentrum UMZ in Fünfkirchen und Budapest an. Die Förderung der digitalen Kompetenzen soll sowohl Lehrern als auch Vereins- und Selbstverwaltungsmitgliedern zugutekommen. Christina Arnold fragte dazu Josef Weigert, Institutsleiter von UMZ.
1: Es läuft gerade eine Fortbildung, eine Weiterbildung im Lehnerhaus. Was ist das Thema dieser Fortbildung?
2: Wir haben einen sehr schönen Titel für diese Fortbildung gefunden, fit für die digitale Zukunft. Was das bedeutet, wir haben Vereine, ungarndeutsche Vereine, Kulturgruppen, Selbstverwaltungen bzw. Pädagogen an ungarndeutschen Kindergärten und Schulen angeschrieben, einen Aufruf gestartet, dass sie an dieser Fortbildung teilnehmen sollten, mit dem Zweck, dass wir ihnen den gängigen Umgang mit den sozialen Plattformen zeigen und ihnen das beibringen, beziehungsweise solche Techniken ihnen beibringen, mit denen sie sehr effektiv arbeiten können, damit sie ihre Zielgruppe besser erreichen. Ich glaube, im Zeitalter, in diesem digitalen Zeitalter, beziehungsweise wenn wir man auf die Generationsforschung stützt, dann müssen wir immer wieder unsere Kommunikation verändern. Demnach, was die Zielgruppe eben inne hat, damit wir erfolgreich arbeiten können. Und deswegen haben wir diesen Kurs veranstaltet, in dieser Woche zweimal im Lehnerhaus und am Mittwoch und am Donnerstag in Budapest in der Lendvai-Straße im Haus der Ungarndeutschen.
1: Wer ist eigentlich die Zielgruppe vom Alter her?
2: Wenn man die Anmeldungen unter die Lupe nimmt, dann kann man sagen, von 18 bis über 60. Da freue ich mich darüber sehr, denn die 18-Jährigen sind auch dabei und die werden eigentlich auch mal einbezogen in die Arbeit für das Ungarndeutschtum. Also Nachwuchsentwicklung und Nachwuchsförderung in dem Sinne ist sehr wichtig. Aber die Neugier und das Interesse zeigen auch die etwas Älteren, die, sagen wir, einen relativ guten Umgang mit diesen digitalen Techniken, mit dem Computer haben, aber die zeigen auch mit ihrer Teilnahme ihr Interesse, sich entwickeln zu wollen. Und dann, weil sie verantwortungsvoll arbeiten wollen, dann wollen sie auch mal auf diesen Kanälen ihre Zielgruppe erreichen.
1: Sagen wir mal ein paar praktische Sachen. Also was braucht denn ein Vereinsvorsitzender oder ein Gruppenleiter für Weiterbildungen für das Internet?
2: Zum Beispiel, wie man mit PDF-Formaten umgeht. Wie kann man PDF-Formate in ein Word-Format umgestalten, also anders formulieren? Oder wie kann man das digital unterzeichnen? Das ist keine authentische digitale Signatur, aber wenn ein Vertrag unterzeichnet werden soll, dann ist das eine der Möglichkeiten. Unter anderem, wie man PDF-Formate ausfüllen kann, also die Lücken. Und ich glaube, Verträge, Vereinbarungen, Zusammenarbeit, Kooperationen bedürfen der Papierform und deswegen, dass sie schneller arbeiten können und dann diese Informationen möglichst schnell gewechselt werden können und dann die Interessenten erreichen, da brauchen sie dazu zum Beispiel diese Seite. Früher habe ich dann erwähnt, die Mitglieder der Vereine, der Selbstverwaltungen so arbeiten, dass sie dann diese Zielgruppe erreichen. Dann haben wir ihnen gezeigt, teilweise beigebracht, wie man bestimmte Aufnahmen, Videoaufnahmen schneiden kann. Also Videoschnitt ist mit dabei, natürlich auf einer sehr einfachen Weise, aber das ist doch eine Art, wie man sie kommunizieren können. Dann haben wir die neuesten Technik in der Präsentation erlernt, mit Canva, wie man Plakate erstellen kann, wie man Präsentationen schön erstellen kann.
1: Wie sieht die Zukunft da aus? Also sind die Leute daran interessiert? Möchte man das mit den traditionellen Programmen verbinden oder ist es für viele noch ein bisschen fremd?
2: Ich würde sagen, jein. Das heißt, sie haben Kenntnisse, aber sie wollten sich entwickeln. Sie wollten immer wieder das Neueste haben. Und das Alte wird mit dem Neuen, mit dem Frischen vermischt und da entpuppt sich etwas Schönes, glaube ich. Was das Ungarndeutschtum betrifft, das ist so, dass sie, sagen wir so, eine sogenannte Belegarbeit abgeben sollen. Pflicht ist für die Teilnehmenden, dass sie die Präsentation Plakate, Videoaufnahmen und Schnitt im Bereich Ungarndeutschtum erstellen. Und darauf bin ich sehr neugierig. Ich rechne damit, dass Sie auch mal herkömmliche Themen nehmen, aber die jüngere Generation, dann würde ich sagen, Sie werden pfiffig und kreativ und mal sehen, wie Sie dann mit diesen alten Kenntnissen arbeiten können in der neuen Form.
1: Pädagogen machen da auch mit. Sollen sie das im Unterricht verwenden oder bei ihrer zusätzlichen Arbeit, was man sonst machen muss als Lehrer?
2: Sie können das im Unterricht verwenden und sogar würde ich sagen, sie müssen das auch verwenden. Wenn nicht direkt im Unterricht, sondern auch in der Vorbereitungsphase. Ich würde sagen, es gab gestern solche Techniken zum Beispiel, wie man bestimmte Bilder etwas umgestalten kann, wie man statische Bilder beweglich machen kann. Aber ich würde sagen, wenn zum Beispiel ein Hochzeitsbild da ist, dann könnte man die Leute in Bewegung setzen. Und das kann sehr komisch sein, aber das bringt eine Art neue Erlebnisse, würde ich sagen. Wenn man zum Beispiel auf einem Foto etwas so auslöscht, dann kann man die Kinder raten lassen, was darauf stand. Alte Fotos. Ich würde auch mal unbedingt Blickpunktfotos nehmen. Das sind nominierte und bewertete Fotos und die alten Fotos, vielleicht auch die neuen oder die Mischung von den beiden, die sind sehr süß und ich würde sagen, die sind geeignet für den Deutschunterricht, geschweige denn Volkskundeunterricht. Damit kann man diesen Unterricht etwas erlebnisvoller machen und die Schüler dazu bringen, dass sie auch damit arbeiten. Damit will ich nicht sagen, dass sie mehr digitale Sachen konfrontiert werden sollen, aber eher damit arbeiten, das zu präsentieren und darüber zu sprechen, also kommunizieren, warum, wie und was war das Ziel dessen. Da habe ich etwas erreicht oder die Pädagogen erreichen, dass die Schüler sprechen und dann Sprachvermittlung, Spracherwerb steht eigentlich großgeschrieben in der Bildungsstrategie der LDU.
1: Diese Weiterbildungen bringen oft Leute zusammen, Pädagogen oder auch andere Würdenträger, die sich sonst nicht kennen. Ist das die Erfahrung, dass solche Weiterbildungen auch Kontakte erschaffen?
2: Ich würde sagen, ja. Zum Beispiel aus Wemen sind ja 5 Leute gekommen. Die kennen einander. Sie arbeiten in der örtlichen Selbstverwaltung, teilweise im Gymnasium in Mohács. Aber die haben auch Leute getroffen, die sie seit langem nicht gesehen haben. Und das war auch ein wichtiger Punkt, dass sie miteinander ins Gespräch gekommen sind. Nach dem Wie geht's dir? Da kamen fachliche Sachen, wie auch bei diesen Foren, bei diesen Fachtagungen, wo ich immer wieder zulausche. Oh, dann nach dem Persönlichen kommen die Probleme, die Herausforderungen und auch die Lösungsvorschläge. Und hier, oh, habt ihr dann das damit zum Beispiel die Träger von Bildungseinrichtungen? Oh, da habe ich dieses Problem. Wie habt ihr das und das gelöst? Das ist eigentlich der Sinn der Sache auch.
1: Also das ist der zusätzliche Faktor.
2: Eben, das ist der zusätzliche Faktor. Und noch möchte ich erwähnen, wir haben gezielt die Veranstaltung im Lena-Haus organisiert, damit das Lena-Haus irgendwie in Fokus kommt, damit die Leute mit dem Lena-Haus als Institut, als Gebäude, als Räumlichkeit rechnen, um dort bestimmte Veranstaltungen durchführen zu können. Oder wir wollen das zeigen, ein kleines Konzert, eine kleine Konferenz zum Beispiel. Dazu ist das Lena-Haus gut geeignet.

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1: Es folgen die Meldungen aus dem ungarndeutschen Bereich am 13. Mai, gesprochen von Gábor Schultheis. Am 6. Mai wurden die endgültigen Ergebnisse der landesweiten Listenwahl festgestellt, so unter anderem auch in Bezug auf die ungarndeutsche Landesliste. Am Wahltag waren 22.906 Wahlberechtigte im ungarndeutschen Wählerverzeichnis eingetragen, von denen 19.579 ihre Stimme abgaben, was einer Wahlbeteiligung von 85,5% entspricht. 18.501 Personen stimmten gültig für die Liste. Die Zahl der ungültigen Stimmen betrug lediglich 1.078. Für den Erwerb eines vergünstigten Mandats wären jedoch 26.712 Stimmen erforderlich gewesen. Das bedeutet, dass die ungarndeutsche Gemeinschaft eine beachtliche Mobilisierungskraft gezeigt hat. Mehr als 18.000 Menschen haben sich dafür entschieden, die vollberechtigte parlamentarische Vertretung der Ungarndeutschen zu unterstützen. Für die Landesselbstverwaltung der Ungarndeutschen ist dies ein klares Signal. Der Bedarf an einer eigenen Stimme und an einer konsequenten Vertretung eigener Anliegen besteht weiterhin. Gleichzeitig machen die endgültigen Zahlen auch eine wichtige Lehre deutlich. Im Laufe des Wahlkampfs wurde mehrfach betont, dass die rund 26.000 Stimmen, die für ein deutsches Nationalitätenmandat erforderlich gewesen wären, die parteipolitische Kraftverhältnisse nicht wesentlich beeinflusst hätten. Das Endergebnis bestätigt dies nun eindeutig. Die parlamentarischen Kräfteverhältnisse haben sich unabhängig davon herausgebildet. Für die Gemeinschaft der Ungarndeutschen wären genau diese paar tausend Stimmen entscheidend gewesen. Wären auch jene im Nationalitätenverzeichnis geblieben, die sich letztlich für die Stimmabgabe auf Parteilisten entschieden haben, gäbe es heute mit großer Wahrscheinlichkeit einen deutschen Nationalitätenabgeordneten im Parlament. Diese Erkenntnis ist jedoch kein Vorwurf, sondern eine Lehre. Dies zeigt, dass das tatsächliche Gewicht der Gemeinschaftsvertretung sehr wohl von konkreten Zahlen abhängt und dass jede einzelne Entscheidung, selbst wenn sie in guter Absicht getroffen wird, unmittelbare Auswirkungen darauf hat, mit welcher Stärke unsere Gemeinschaft im öffentlichen Leben vertreten werden kann. Die Landesselbstverwaltung der Ungarndeutschen wird die Erfahrungen der Wahl in der kommenden Zeit ausführlich auswerten. Der Spitzenkandidat der Landesliste der LDU, Gregor Golloy, zieht als Sprecher der Ungarndeutschen in das Hohe Haus ein. Die Arbeit geht weiter. Mit einem feierlichen Gedenkkonzert und der Enthüllung einer Gedenktafel ehrte das Valeria Koch Bildungszentrum in Fünfkirchen den vor anderthalb Jahren verstorbenen Musikpädagogen und Dirigenten Johann Ritter. Die Veranstaltung war nicht nur ein würdiges Gedenken an ein bedeutendes Lebenswerk, sondern zugleich ein Treffen der ungarndeutschen Musikgemeinschaft. Die bereits vor dem Konzert enthüllte Gedenktafel sowie der nach Johann Ritter benannte Musiksaal bewahren das geistige Erbe des Musikers und Pädagogen in würdiger Form. Zu der Veranstaltung reisten Fachleute und Musiker aus zahlreichen Ensembles der Region an, was die gemeinschaftsbildende Kraft und den fachlichen Einfluss von Johann Ritter eindrucksvoll unterstreicht. Die neueste Folge des Podcasts der LDU mit dem Titel Omas im Außendienst ist da. 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Mit diesen Fragen beschäftigt sich die neueste Folge von Fokus Ungarndeutsch. 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Der Spielplan der Deutschen Bühne Ungarn für Mai und Juni ist da. Alle weiteren Informationen zu den Stücken und zu den Vorstellungsterminen finden Sie auf www.dbu.hu. Der Landesrat der ungarndeutschen Chöre, Kapellen und Tanzgruppen organisiert auch in diesem Sommer seine Fachcamps. Alle Interessenten werden zu der Singwoche, zur Harmonikawoche, zur Volkstanzwoche oder zur Jugendauswahlorchester-Blasmusikwoche erwartet. Anmeldung bis zum 15. Mai. Alle weiteren Infos finden Sie im Facebook oder im Landesrat Mobile App. Zwischen dem 22. und 26. Juni findet ein Akkordeonlager in Mohács statt. Erwartet werden solche junge Musikerinnen und Musiker, die mindestens ein Jahr Musikschulunterricht absolviert haben. Zum Abschluss wird ein gemeinsames Akkordeonkonzert organisiert. Weitere Informationen bekommen Sie von Peter Gerner oder von der Deutschen Selbstverwaltung Mohács. Zum Deutschen Nationalitäten-Akkordeonlager erwarten die Organisatoren und Musikpädagogen alle Interessenten recht herzlich. Die Wunderkäfer-Tanzgruppe feiert ihr 25-jähriges Jubiläum. Das Programm findet am 16. Mai um 16 Uhr im Jókai-Mór-Kulturzentrum von Wuder statt. Zum bunten Kulturprogramm mit ehemaligen und aktiven Tänzerinnen und Tänzern sowie zahlreichen Gastauftritten erwarten die Organisatoren alle recht herzlich. Am 17. Mai wird erneut eine deutsche Messe im Fünfkirchner Dom zelebriert. Diesmal findet innerhalb des deutschsprachigen Gottesdienstes auch die Erstkommunion der Schülerinnen und Schüler des Valeria Koch Bildungszentrums statt. Die Heilige Messe beginnt um 16 Uhr. Am 23. Mai findet in Nadasch das Fest der Geotu statt. Den musikalischen Abend gestalten die jungen Spatzen und Donaukrainer. Es werden alle Musik- und Tanzliebhaber herzlich erwartet. Grenzenlose Heimat ist der Titel der neuen Ausstellung des Jakob Bleier Heimatmuseums in Wudersch, die zum Gedenken der Vertreibung vor 80 Jahren eröffnet wurde. Die Ausstellung kann im ganzen Jahr besichtigt werden. In ihr wird nicht nur an die tragischen Ereignisse erinnert, sondern auch auf die Leistungen der Ungarndeutschen in den vergangenen 80 Jahren hingewiesen. Das Jakob Bleier Heimatmuseum in der Budapesti Straße 45 in Wudersch freut sich auf ihren Besuch. Das Österreichische Kulturforum Budapest bietet auch im Monat Mai zahlreiche Veranstaltungen an. Alle Informationen zum Programmangebot in diesem Monat finden Sie auf der Webseite vom ÖKF Budapest.
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1: Es folgen die Nachrichten. Am Mikrofon Heidi Gerner. Auch einer der 14 spanischen Passagiere von dem Kreuzfahrtschiff Hondius ist in Quarantäne in Madrid positiv auf das Hantavirus getestet worden. Die Person sei isoliert, ohne Symptome und wohlauf, hieß es aus dem Gesundheitsministerium. Zuvor hatten bereits Frankreich und die USA je einen positiven Test bei Passagieren gemeldet. Die beiden belgischen Urlauber, die in einem Antwerpener Krankenhaus untersucht wurden, zeigen bisher keine Symptome. Die Tests sind allerdings noch nicht abgeschlossen. Die Evakuierung des Schiffs ist inzwischen beendet. Die Hondius hat Teneriffa verlassen und mit einer Restmannschaft Kurs Richtung Niederlande genommen. In Rotterdam soll das Schiff gründlich desinfiziert werden. Nur wenige Stunden nach dem Ende einer dreitägigen Waffenruhe hat Russland die Angriffe auf die Ukraine wieder aufgenommen. Die ukrainische Luftwaffe meldet Attacken mit zahlreichen Drohnen auf die Hauptstadt Kiew und weitere Städte wie Saporoschja, Dnipro, Charkiw und Cherson. Auch die Gebiete Sumy im Norden und Mykolaiv im Süden waren betroffen. Die seit Samstag geltende Waffenruhe war in der Nacht zu Dienstag ausgelaufen. Der ukrainische Präsident Zelensky hatte bereits in seiner abendlichen Videobotschaft erklärt, dass sich sein Land auf neue Angriffe einstelle. Die EU hat unterdessen den Vorschlag von Russland-Präsident Putin abgelehnt, den deutschen Ex-Kanzler Schröder als Vermittler in dem Krieg einzusetzen. EU-Chefdiplomatin Kallas sagte, Schröder sei hochrangiger Lobbyist für russische Staatsunternehmen gewesen. Daher sei klar, warum Putin ihn haben wolle. Die EU-Staaten wollen das Kooperationsabkommen mit Syrien wieder vollständig anwenden. Damit wird unter anderem die Einfuhr von Erdöl, Gold und anderen Edelmetallen erleichtert. Die EU-Kommission sprach von einem klaren Signal, den Dialog mit Syrien wieder aufzunehmen und dessen wirtschaftlichen Aufschwung zu unterstützen. Das Abkommen war 2011 wegen Menschenrechtsverletzungen unter Präsident Assad ausgesetzt worden. Nach dem Sturz des Regimes Ende 2024 sucht die Übergangsregierung internationale Hilfe für den Wiederaufbau. Viele EU-Länder hoffen zudem, dass syrische Flüchtlinge in ihrem Heimat zurückkehren.
0: Das Wetter.
1: Morgen wird überwiegend freundliches Frühlingswetter erwartet. Am Morgen ist es noch recht frisch mit etwa 7 bis 9 Grad Celsius, dazu teils wolkig. Im Laufe des Tages lockert die Bewölkerung auf und die Temperaturen steigen auf ungefähr 16 bis 21 Grad Celsius. Vereinzelt kann es am Nachmittag kurze Schauer geben, insgesamt bleibt es aber meist trocken.
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1: Die Budapester Zeitung berichtete in ihrer Ausgabe vom Ende Mai 2001 über einen heftigen Streit um die Deutsche Universität Budapest. Und da wurde zum Beispiel gesagt, Kaderschmiede der Konservativen. Also die Sozialisten und die Liberalen haben den Plan, also Budapester Deutschsprachige Universität Andrássy Gyula zuzustimmen, abgelehnt. Und sie kritisierten das Vorhaben der Regierung. Es geht ja darum, ob die Vereinbarung, also zwischen den Gründerstaaten Edmund Stoiber bzw. Erwin Teufel und Wolfgang Schüssel, ÖVP und Viktor Orban, das am 22. Februar in Ulm unterzeichnet wurde, ob sie diesem Plan, eine deutschsprachige Universität zu gründen, zustimmen. Genau um dieses

Dokument dreht sich der Streit zwischen den ungarischen Parteien. In dem Dokument begrüßen die Unterzeichner das Projekt, was von der Regierungskoalition als eine zwischenstaatliche Vereinbarung hingestellt wird. Das Kabinett will den Plan der Universitätsgründung nicht an das ungarische Hochschulgesetz einbinden, kritisierten Politiker der Opposition. Chefredner der Sozialisten warf der Regierung vor, damit werde der 1993 erreichte Hochschulkonsens von der Regierung gebrochen. Die Oppositionsredner zeigten ihren Unmut über die Zusammensetzung des Stiftungsrates. Sie kritisierten zum Beispiel die Liste der Kuratoren und sie meinten, das wären einseitige konservative Politiker. Keine Partei sollte für sich mit Haushaltsgeldern eine politische Hochschule zur Kaderschmiede erreichen können, betonten Politiker der Sozialisten. Die Opposition hegte ebenfalls den Verdacht, dass Zugeständnisse auf Kosten der wissenschaftlichen Kriterien gemacht werden. Die Sozialisten würden mit sich reden lassen, wenn der Gründer der Hochschule der Republik Ungarn wäre und das Verfahren im Sinne der gültigen Regeln des Hochschulgesetzes durchgeführt würde. Der SDS-Abgeordnete Gábor Horn kündigte an, die Debatte werde vor dem Verfassungsgericht fortgesetzt. Heftige Diskussion löste der Novellierungsantrag des früheren MDF-Vorsitzenden Sándor Lezsák aus, der den Adelstitel Graf im Namen der Universität ergänzt sehen wollte. Seinem Vorschlag war zuvor bereits in der Kommission für Bildung und Wissenschaft eine Abfuhr erteilt worden und interessant ist, dass alle Abgeordneten dagegen waren. Lezsáks Behauptung, seine Idee werde von der Regierung mitgetragen, war für die Sozialisten und Freien Demokraten zu viel. Sie bezeichneten den Vorschlag als vollkommen unvereinbar mit einer freiheitlichen Demokratie. Der freidemokratische Abgeordnete Miklós Bauer stellte, selbst Professor an der Frankfurter Universität, reichte einen Änderungsvortrag zur Namensgebung ein, demzufolge die Universität nach dem auch in Deutschland, in deutschen Kulturkreisen bekannten Wissenschaftler György Lukács genannt werden sollte. Bildungsstaatssekretär Pálinkás kündigte derweil an, die notwendigen Schritte zur Errichtung der Universität notfalls auch im Alleingang durchzusetzen. Die dritte Lesung, das heißt die Endabstimmung, wurde für den 18. Juni anberaumt, berichtete die Budapester Zeitung. 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

Liebe Hörer, auch diese Woche darf unsere Top 5 Hitliste nicht fehlen. Diesmal habe ich Ihnen eine Hitliste mitgebracht mit den Top 5 Liedern, gespielt von den Lungauern. Also bleiben Sie dran. Ich wünsche Ihnen zu unserer Hitliste beste Unterhaltung. Blick zum Abendstern ist ein Stück aus dem Bereich der alpenländischen bzw. volkstümlichen Musik, das von der Musikgruppe Die Lungauer interpretiert wird. Inhaltlich handelt das Lied, wie der Titel schon andeutet, vom Blick zum Abendstern, also dem ersten hellen Stern am Abendhimmel. Dieser wird in der Volksmusik oft symbolisch verwendet, als Zeichen für Ruhe, Frieden und das Ende eines arbeitsreichen Tages. Häufig steht der Abendstern auch für Sehnsucht, Nachdenklichkeit oder eine Verbindung zur Natur und Heimat.

Du und ich heit Nacht. Inhaltlich gehört das Lied in den typischen Bereichen der alpenländischen Liebes- und Stimmungslieder. Der Titel deutet bereits darauf hin, dass es um eine romantische Begegnung oder eine besondere gemeinsame Nacht zwischen zwei Menschen geht. Im Mittelpunkt stehen dabei oft Gefühle wie Nähe, Zuneigung, Verliebtheit und das Genießen eines gemeinsamen Moments. Musikalisch ist das Stück wie viele Lieder der Lungauer im Stil der volkstümlichen Musik gehalten. Eingängige Melodie, einfache Struktur und ein stark emotionaler, oft auch tanzbarer Charakter. Solche Lieder werden häufig bei Festen in der Volksmusikszene oder bei regionalen Veranstaltungen gespielt.

Bleib bei mir. Im Mittelpunkt des Liedes steht der Wunsch nach Nähe und Zusammenhalt. Der Titel Bleib bei mir drückt eine klare Botschaft aus. Die Bitte, dass eine geliebte Person nicht geht, sondern bleibt. Inhaltlich geht es meist um Liebe, Sehnsucht und die emotionale Verbundenheit zwischen zwei Menschen. Solche Themen sind typisch für die volkstümliche Musik, in der oft einfache, aber sehr direkte Gefühle vermittelt werden.

Ich stehe aufs Leben. Inhaltlich vermittelt der Titel bereits die zentrale Botschaft: Ich stehe aufs Leben bedeutet so viel wie ich liebe das Leben oder ich genieße das Leben in vollen Zügen. Das Lied drückt eine positive Grundhaltung aus und stellt Lebensfreude, Optimismus und gute Laune in den Vordergrund. Typisch für solche volkstümlichen Stücke ist die Idee, den Alltag hinter sich zu lassen und die schönen Seiten des Lebens zu feiern, oft auch im Zusammenhang mit Freundschaft, Natur, Feiern oder Musik.

Es klingt Musik. Inhaltlich steht das Lied ganz im Zeichen der Musik selbst. Der Titel Es klingt Musik verweist darauf, dass Musik überall präsent sein kann und Menschen verbindet. Oft geht es in solchen volkstümlichen Liedern darum, wie Musik Gefühle ausdrückt, Stimmung schafft und Gemeinschaft entstehen lässt. Der Text vermittelt typischerweise Freude am Musizieren und die Bedeutung von Musik im Alltag und bei Feiern.

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1: Es folgen die Meldungen aus dem ungarndeutschen Bereich am 13. Mai, gesprochen von Gábor Schultheiß. Am 6. Mai wurden die endgültigen Ergebnisse der landesweiten Listenwahl festgestellt, so unter anderem auch in Bezug auf die ungarndeutsche Landesliste. Am Wahltag waren 22.906 Wahlberechtigte im ungarndeutschen Wählerverzeichnis eingetragen, von denen 19.579 ihre Stimme abgaben, was einer Wahlbeteiligung von 85,5% entspricht. 18.501 Personen stimmten gültig für die Liste. Die Zahl der ungültigen Stimmen betrug lediglich 1.078. Für den Erwerb eines vergünstigten Mandats wären jedoch 26.712 Stimmen erforderlich gewesen. Das bedeutet, dass die ungarndeutsche Gemeinschaft eine beachtliche Mobilisierungskraft gezeigt hat. Mehr als 18.000 Menschen haben sich dafür entschieden, die vollberechtigte parlamentarische Vertretung der Ungarndeutschen zu unterstützen. Für die Landesselbstverwaltung der Ungarndeutschen ist dies ein klares Signal. Der Bedarf an einer eigenen Stimme und an einer konsequenten Vertretung eigener Anliegen besteht weiterhin. Gleichzeitig machen die endgültigen Zahlen auch eine wichtige Lehre deutlich. Im Laufe des Wahlkampfs wurde mehrfach betont, dass die rund 26.000 Stimmen, die für ein deutsches Nationalitätenmandat erforderlich gewesen wären, die parteipolitische Kraftverhältnisse nicht wesentlich beeinflusst hätten. Das Endergebnis bestätigt dies nun eindeutig. Die parlamentarischen Kräfteverhältnisse haben sich unabhängig davon herausgebildet. Für die Gemeinschaft der Ungarndeutschen wären genau diese paar tausend Stimmen entscheidend gewesen. Wären auch jene im Nationalitätenverzeichnis geblieben, die sich letztlich für die Stimmabgabe auf Parteilisten entschieden haben, gäbe es heute mit großer Wahrscheinlichkeit einen deutschen Nationalitätenabgeordneten im Parlament. Diese Erkenntnis ist jedoch kein Vorwurf, sondern eine Lehre. Dies zeigt, dass das tatsächliche Gewicht der Gemeinschaftsvertretung sehr wohl von konkreten Zahlen abhängt und dass jede einzelne Entscheidung, selbst wenn sie in guter Absicht getroffen wird, unmittelbare Auswirkungen darauf hat, mit welcher Stärke unsere Gemeinschaft im öffentlichen Leben vertreten werden kann. Die Landesselbstverwaltung der Ungarndeutschen wird die Erfahrungen der Wahl in der kommenden Zeit ausführlich auswerten. Der Spitzenkandidat der Landesliste der LDU, Gregor Golloy, zieht als Sprecher der Ungarndeutschen in das Hohe Haus ein. Die Arbeit geht weiter. Mit einem feierlichen Gedenkkonzert und der Enthüllung einer Gedenktafel ehrte das Valeria-Koch-Bildungszentrum in Fünfkirchen den vor anderthalb Jahren verstorbenen Musikpädagogen und Dirigenten Johann Ritter. Die Veranstaltung war nicht nur ein würdiges Gedenken an ein bedeutendes Lebenswerk, sondern zugleich ein Treffen der ungarndeutschen Musikgemeinschaft. Die bereits vor dem Konzert enthüllte Gedenktafel sowie der nach Johann Ritter benannte Musiksaal bewahren das geistige Erbe des Musikers und Pädagogen in würdiger Form. Zu der Veranstaltung reisten Fachleute und Musiker aus zahlreichen Ensembles der Region an, was die gemeinschaftsbildende Kraft und den fachlichen Einfluss von Johann Ritter eindrucksvoll unterstreicht. 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Der Spielplan der Deutschen Bühne Ungarn für Mai und Juni ist da. Alle weiteren Informationen zu den Stücken und zu den Vorstellungsterminen finden Sie auf www.dbu.hu. Der Landesrat der ungarndeutschen Chöre, Kapellen und Tanzgruppen organisiert auch in diesem Sommer seine Fachcamps. Alle Interessenten werden zu der Singwoche, zur Harmonikawoche, zur Volkstanzwoche oder zur Jugendauswahlorchester-Blasmusikwoche erwartet. Anmeldung bis zum 15. Mai. Alle weiteren Infos finden Sie im Facebook oder im Landesrat Mobile App. Zwischen dem 22. und 26. Juni findet ein Akkordeonlager in Mohács statt. Erwartet werden solche junge Musikerinnen und Musiker, die mindestens ein Jahr Musikschulunterricht absolviert haben. Zum Abschluss wird ein gemeinsames Akkordeonkonzert organisiert. Weitere Informationen bekommen Sie von Peter Gerner oder von der Deutschen Selbstverwaltung Mohács. Zum Deutschen Nationalitäten-Akkordeonlager erwarten die Organisatoren und Musikpädagogen alle Interessenten recht herzlich. Die Wunderkäfer-Tanzgruppe feiert ihr 25-jähriges Jubiläum. Das Programm findet am 16. Mai um 16 Uhr im Jukai-Moor-Kulturzentrum von Wuder statt. Zum bunten Kulturprogramm mit ehemaligen und aktiven Tänzerinnen und Tänzern sowie zahlreichen Gastauftritten erwarten die Organisatoren alle recht herzlich. Am 17. Mai wird erneut eine deutsche Messe im Fünfkirchner Dom zelebriert. Diesmal findet innerhalb des deutschsprachigen Gottesdienstes auch die Erstkommunion der Schülerinnen und Schüler des Valeria-Koch-Bildungszentrums statt. Die Heilige Messe beginnt um 16 Uhr. Am 23. Mai findet in Nadasch das Fest der Geotu statt. Den musikalischen Abend gestalten die jungen Spatzen und Donaukrainer. Es werden alle Musik- und Tanzliebhaber herzlich erwartet. Grenzenlose Heimat ist der Titel der neuen Ausstellung des Jakob Bleier Heimatmuseums in Wudersch, die zum Gedenken der Vertreibung vor 80 Jahren eröffnet wurde. Die Ausstellung kann im ganzen Jahr besichtigt werden. In ihr wird nicht nur an die tragischen Ereignisse erinnert, sondern auch auf die Leistungen der Ungarndeutschen in den vergangenen 80 Jahren hingewiesen. Das Jakob Bleier Heimatmuseum in der Budapesti Straße 45 in Wudersch freut sich auf Ihren Besuch. Das österreichische Kulturforum Budapest bietet auch im Monat Mai zahlreiche Veranstaltungen an. Alle Informationen zum Programmangebot in diesem Monat finden Sie auf der Webseite vom ÖKF Budapest.
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Liebe Hörer, das war Treffpunkt am Vormittag. Am Mikrofon verabschiedet sich Heidi Gerner. Seien Sie auch nächstes Mal dabei. Passen Sie auf sich auf. Bis zum nächsten Mal.

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3: Willkommen, liebe Hörer, zum Deutschen Landesprogramm am 12. Mai 2026. Ihr Treffpunkt am Vormittag, Team besteht heute aus Redakteurin Melitta Hengel und Tonmeister Norbert Out. Für den heutigen Dienstag haben wir Folgendes für Sie vorbereitet. 75 Jahre deutsche Nationalitätentanzgruppe NADVAR. Dieses besondere Jubiläum wurde vor kurzem groß gefeiert und heute werden wir mit Maria Schindler einen Blick in die Anfangszeit werfen, mit Jeanette Melcher über die Aktualitäten der Tanzgruppe sprechen und von Andrea Knoll-Bocconi über das Jubiläumsprogramm erfahren. Diesem Jubiläum widmen wir uns also heute mit 3 Beiträgen. Und daneben haben wir noch ein Thema im Angebot und werden auch über Aktuelles vom deutsch-ungarischen Jugendwerk berichten. Die aktuellen Nachrichten bringe ich Ihnen in wenigen Minuten und über die Meldungen der Ungarn-Deutschen wird Sie heute Gábor Schultheiss informieren. Mit Musik starten wir aber nun ins Programm. Ich wünsche Ihnen beste Unterhaltung.

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1: Ministerpräsident Péter Magyar im internationalen Interview mit The New Yorker. Rücktrittsforderungen an Stürmer. US-Außenminister Rubio in Italien. Es folgen die Nachrichten, am Mikrofon begrüßt sie Melitta Hengl. Ministerpräsident Péter Magyar im internationalen Interview mit The New Yorker. In seinem ersten internationalen Interview sprach Ungarns neuer Ministerpräsident Péter Magyar darüber, dass jetzt die eigentliche Arbeit beginnen werde. Im Gespräch mit dem Magazin The New Yorker, das vor seiner Amtseinführung in Italien geführt wurde, erklärte der damals noch designierte Ministerpräsident, in Ungarn habe nicht nur ein Regierungswechsel stattgefunden, sondern ein Machtapparat sei zusammengebrochen. Wichtig sei es jetzt, dass die neue Regierung offen über den tatsächlichen Zustand des Landes, über Wirtschaft, Gesundheitswesen und Bildung spreche. Fehler werde die neue Regierung eingestehen und für diese auch die Verantwortung übernehmen. Darin liege der grundsätzliche Unterschied zur bisherigen Regierung. Ungarns neuer Ministerpräsident Péter Magyar betonte, dass die stärkste Kontrolle eines Landes nicht in der Verfassung, sondern in den Menschen selbst sowie in der politischen Selbstbegrenzung liege. Mit der Arbeit im Parlament hat die neue Regierung bereits begonnen. Noch am Samstagabend wurden die ersten beiden Gesetze verabschiedet. Eines bestimmt die Struktur der Ministerien und das andere hebt die Beschlüsse des Gefahrenzustands bezüglich des Kriegs in der Ukraine auf Gesetzesebene. Am Montag und am Dienstag finden die Ausschussanhörungen der 16 Ministerkandidaten der TISA-Regierung statt. Die designierten Minister sollen in der am Dienstag um 16 Uhr beginnenden Parlamentssitzung vereidigt werden. Mit dem Eid wird die neue Regierung offiziell gebildet. Rücktrittsforderung an Stürmer. Bei den Kommunalwahlen in England verlor die Regierungspartei Labour 1400 Sitze. Nach der historischen Niederlage der Partei, sowohl bei den Kommunal- als auch bei den Regionalwahlen, werden Rücktrittsforderungen an Premierminister Stürmer lauter. Knapp 40 der 403 Labour-Abgeordneten haben den Premier zum Rücktritt aufgefordert. Einen Konsens darüber, wer das Potenzial zum Parteichef hätte und damit alle in der Partei hinter sich versammeln kann, gibt es bislang nicht. Neben denen, die einen Rücktritt von Stürmer fordern, melden sich auch Abgeordnete, die den Führungswechsel nicht für die notwendige Lösung halten. Wie es in der Labour-Partei weitergehen wird, entscheidet sich in den kommenden Tagen und Wochen. US-Außenminister Rubio in Italien. US-Außenminister Marco Rubio

0: enge Abstimmung bei gemeinsamen Prioritäten. Neben Ministerpräsidentin Giorgia Meloni traf US-Außenminister Marco Rubio auch seinen italienischen Amtskollegen Antonio Tajani und wurde auch von Papst Leo XIV. Empfangen.
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0: Der Dienstag bringt uns am Vormittag noch bewölkten Himmel und landesweit kann Niederschlag fallen. Am Nachmittag beginnt sich die Wolkendecke aus westlicher Richtung aufzulösen, doch der Wind weht weiterhin stark bis stürmisch. Die Temperaturen fallen zwischen 15 bis 23 Grad zurück. Das waren die Nachrichten, gesprochen von Melita Hengl.
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0: Sie hören Treffpunkt am Vormittag, das deutsche Landesprogramm. Vor 75 Jahren wurde in der Gemeinde Nádvár, Nemes-Nádudvar die deutsche Nationalitäten-Tanzgruppe gegründet. Unter den Gründungsmitgliedern war auch die damals 15-jährige Maria Schindler. Sie ist heute das einzige lebende Gründungsmitglied der Tanzgruppe. Wir durften sie besuchen und sie erzählte uns über die Anfangszeit der deutschen Nationalitäten-Tanzgruppe Nádvár.
1: Vor 75 Jahren hat da was Schönes angefangen in Nádvár, ihr wart auch dabei. Könnt ihr uns ein bisschen erzählen, wie hat das angefangen mit dieser Tanzgruppe?
2: Wie das sich angefangen hat. Der Ricci-Lehrer hat uns, hat uns nicht annehmen und gell, wir waren jung, wir haben es gern gemacht, wir haben es angenommen und er hat auch mit uns mitgetan, er war unser Vierer. Und wir haben ihn auch starre gern gehabt. Er hat mit der Musik gespielt und hat mit uns mitgetan. Es war schön und gut, aber es ist schon rum.
1: Und wie viele Leute waren dabei? Wie viele junge Leute haben da mitgemacht am Anfang?
2: Am Anfang unserer Szene, da waren noch manche Leute nicht dabei. Nur wir Menschen, unsere 10 Menschen, 5 Paar waren wir. Und noch zur Staatsanacht sind die Buben dazugekommen. Und als er mir, ich weiß nicht, unser wie viel das wir zum Letzten waren. Ganz letzt waren noch die, aber die nicht alle getanzt. Und das war noch schon, wie sagt man, die nicht dabei.
1: Der Chor, Chor ja, war dabei.
2: Ja, und die, die getanzt haben, alles beieinander. Und der, das weiß ich nicht mehr, wer, der ist alle immer von Pest gekommen. Ich kann nicht mehr sagen, wie er eine Kasse hat, aber wie es war, selber war so.
1: Und von woher hat er die Tänze gewusst? Wer hat das auch gelernt? Aber von wo sind die Tänze gekommen? War das alles aus Nádvár, der Lehrer?
2: Ja, der Lehrer hat das uns auch gelernt und er hat alles das geführt und uns auch gelernt.
1: Waren das alles so Tänze, was man hier in Nádvár früher getanzt hat, was man da auch in der Tanzgruppe gelernt hat?
2: In Nádvár haben sie das getanzt. Wir haben das nur vom Lehrer gelernt. Wir haben das so nicht gekannt. Wir waren ja junge Kinder, junge Menschen, gell? 14, 15 Jahre alt.
1: Ja, am Anfang waren die 10 Mädchen dabei. Und wann sind noch Jungen dazugekommen, auch Buben? Wie viele Jahre sind vergangen, bis auch die Buben dabei waren?
2: Hat er jeder ein Paar noch gehabt. Jedes Mädel hat noch den Buben zum Paar gehabt, nicht mit den Menschen. Und Menschen sind auch schon mehr dazugekommen, aber unser Wiffel, dass wir zuletzt waren am Tanzen, das kann ich nicht mehr sagen. Und auch selber denkt man noch, dass wir gehören, oder sind wir gegangen.
1: Rundfahrt?
2: Ja, Pestmedia, weiß nicht mehr wo. Und dort waren wir noch eine Woche lang, wo wir sind auf mehr Plätze gegangen, wo wir halt gesungen haben und getanzt haben. Es war schön, wir haben es auch gern gemacht. Wenn man jung ist, ist man auch gern dabei bei so etwas.
1: Und wie lange hat er mitgetanzt in der Tanzgruppe, ihr selbst?
2: Ich war dabei ganz bis am Ende. Ja, ich war bis am Ende dabei, bis wir geheiratet haben. Mein Mann habe ich dort kennengelernt. Der war noch da dabei. Es ist jetzt 2 Jahre, wo er gestorben ist. Und es war schön und gut und dann ist es alles rum.
1: Und wie ist es jetzt? Die Tanzgruppe tanzt ja immer noch. Wenn man sie sieht, tanzen sie immer noch dieselbe Tänze. Seht man noch dieselbe auf der Bühne, wie man selbst getanzt hat?
2: Ich kann das alles noch, wo ich das sehe. Ich kann es ja mitsagen und mitsingen kann ich nicht mehr. Nur mitsagen, wenn sie tun, den Florischitter und das alles, das kann ich alles.
1: Ja, und die Erinnerung kommt noch, wenn man das sieht.
2: Ja, wenn man sieht und hört. Noch, das hört man noch da gern, gell?
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0: Während der vergangenen 75 Jahre hat sich natürlich die Zusammensetzung der deutschen Nationalitäten-Tanzgruppe Nadwar öfter verändert. Jeanette Melcher ist seit 3 Jahren die künstlerische Leiterin der Gruppe. Über ihre Verbundenheit mit der Tanzgruppe und die Aktualitäten erzählte sie mir beim Jubiläum.
1: Vor 75 Jahren hat hier eine sehr schöne Geschichte begonnen in Nadwar. Fangen wir bitte damit an, wann für Sie selbst diese Geschichte mit der Tanzgruppe begonnen hat.
2: Seit 3 Jahren bin ich die künstlerische Leiterin der Tanzgruppe und das war für mich eine sehr ehrenvolle Aufgabe, als ich die Frage bekommen habe, ob ich das gerne machen würde oder nicht.
1: Waren Sie auch schon vorher mit dabei? Ich nehme an, man hat schon mitgetanzt.
2: Ja. Ich habe vor 15 Jahren schon mal begonnen. Meine ganze Familie tanzt in dieser Tanzgruppe. Also das ist eine Tradition in unserer Familie.
1: Wenn man sich an diese Zeit zurückerinnert, also was sind die ersten Erinnerungen für Sie selbst an die Tanzgruppe?
2: Welche sind die ersten Erinnerungen? Oh, ich habe so viele Erinnerungen. Wirklich, die Tanzproben haben mir immer Spaß gemacht. Die Ausflüge, eigentlich die Gruppe, die Gemeinschaft, also alles ist sehr wichtig für mich.
1: 75 Jahre sind eine sehr lange Zeit. Sie sind ja noch sehr jung, also man kann nicht auf diese 75 Jahre zurückblicken. Was waren so die größten Meilensteine, die man vielleicht miterlebt hat?
2: Ich denke schon mal die Ausflüge. Zum Beispiel, wir haben an zahlreichen ungarischen und internationalen Festivals teilgenommen. Zum Beispiel Europafest in Bretten, an den Bundesschwanenball in Gerlingen waren wir. Dann haben wir an den Prachttagen in Hofstetten-Grünau teilgenommen. Aber in Ungarn waren wir auch an mehreren Programmen. Zum Beispiel Musikfestival in Villany. Das war auch ein schönes Erlebnis für uns und für mich auch selbst. Und Tanzfestival in Budapest. Das war auch ein schönes Erlebnis.
1: Wie verläuft die Arbeit in der Tanzgruppe? Wie oft trifft man sich? Wie lange wird geprobt? Wie viele Mitglieder sind überhaupt dabei?
2: So ungefähr 22, 24 Mitglieder machen jetzt mit. Wir proben jede Woche am Freitag. Und ja, wir haben zahlreiche Auftritte. Also jetzt haben wir auch vor uns, denke ich, 3 oder 4 Auftritte. Und dann proben wir jede Woche. Wir haben auch eine Begleitperson. Herr Josef Bachmann ist unser Akkordeonspieler. Aber neben ihm haben wir auch jetzt Janusz Norbi. Er ist jetzt Neuling bei uns, aber er macht das auch mit großer Freude.
1: Man muss ja sehr viel proben, damit man bei einem Auftritt sehr gut auf die Bühne kann. Wie groß ist jetzt das Repertoire? Also ungefähr wie viele Tänze kann die Tanzgruppe tanzen?
2: Viele. Ich möchte das so schildern. Damals die Simon Kishedi hat mehrere Tänze der Tanzgruppe beigebracht. Also 4 alte Tänze haben wir. Nach ihm war Simon Károly Kishedi, der Leiter der Gruppe. 14 Jahre lang hat er mit großem Erfolg die Gruppe geleitet. Und er hat auch zahlreiche Choreografien zusammengestellt. Und seitdem ich die Gruppe leite, ich habe bisher eine thematische Choreografie zusammengestellt und für den heutigen Tag habe ich eine Potpourri zusammengestellt.
1: Wie verläuft diese Arbeit? Also entscheiden Sie selbst und alleine, was für eine Choreografie entsteht oder haben doch auch die Tänzer ein Mitspracherecht?
2: Ich habe immer Ideen. Ich bringe auch immer meine Ideen. Dann besprechen wir das mit den Gruppen. Also im Allgemeinen tanzen wir das, was ich auf das Papier aufgeschrieben habe. Aber ganz oft stelle ich die Frage auch, was meint ihr? Können wir das verwirklichen? Ist es leicht oder ist es nicht so leicht? Und dann selbstverständlich höre ich auch zu. Und wenn sie halt sagen, das schaffen wir, das nicht so gut oder können wir das nicht so gut verwirklichen, dann verändern wir ein bisschen die Choreografie.
1: Nicht immer sind Proben und auch nicht immer sind Auftritte. Wie ist das Gemeinschaftsgefühl dann außerhalb der Tanzgruppe? Also wenn man sich trifft, unternimmt man auch außerhalb von der Tanzgruppe noch vieles?
2: Ja, sehr vieles. Wir haben wirklich eine sehr, sehr gute Gesellschaft. Wir halten ganz oft Partys oder wir treffen uns außerhalb der Proben auch. Ja, also ich kann das nur bestätigen, dass wir wirklich eine gute Gruppe haben.
1: Ich denke, eine Tanzgruppe oder überhaupt eine Gemeinschaft zusammenzuhalten, ist nicht so eine einfache Aufgabe, vor allem in der heutigen hektischen Zeit. Was wünscht man sich für die Zukunft? Also 75 Jahre sind geschafft. Wo soll es hingehen in den nächsten Jahren oder Jahrzehnten?
2: Hat nur so weitermachen. Das ist unser Ziel. Ich denke, eine sehr große Aufgabe haben wir. Wir möchten auch den Nachwuchs ein bisschen gewinnen. Wir sind auf einem guten Weg, meiner Meinung nach. Einige Jugendliche sind jetzt unter uns schon und hoffentlich werden wir die Gruppe auch ein bisschen vergrößern können. Und ich denke, wenn wir die Tradition so den Jugendlichen weitergeben können, dann bleibt alles im Leben und dann können wir so weitermachen.
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1: Die Meldungen aus dem ungarndeutschen Bereich hören Sie am 12. Mai von Gábor Schultheis. Am 6. Mai wurden die endgültigen Ergebnisse der landesweiten Listenwahl festgestellt, so unter anderem auch in Bezug auf die ungarndeutsche Landesliste. Am Wahltag waren 22.906 Wahlberechtigte im ungarndeutschen Wählerverzeichnis eingetragen, von denen 19.579 ihre Stimme abgaben, was einer Wahlbeteiligung von 85,5% entspricht. 18.501 Personen stimmten gültig für die Liste. Die Zahl der ungültigen Stimmen betrug lediglich 1.078. Für den Erwerb eines vergünstigten Mandats wären jedoch 26.712 Stimmen erforderlich gewesen. Das bedeutet, dass die ungarndeutsche Gemeinschaft eine beachtliche Mobilisierungskraft gezeigt hat. Mehr als 18.000 Menschen haben sich dafür entschieden, die vollberechtigte parlamentarische Vertretung der Ungarndeutschen zu unterstützen. Für die Landesselbstverwaltung der Ungarndeutschen ist dies ein klares Signal. Der Bedarf an einer eigenen Stimme und an einer konsequenten Vertretung eigener Anliegen besteht weiterhin. Gleichzeitig machen die endgültigen Zahlen auch eine wichtige Lehre deutlich. Im Laufe des Wahlkampfs wurde mehrfach betont, dass die rund 26.000 Stimmen, die für ein deutsches Nationalitätenmandat erforderlich gewesen wären, die parteipolitische Kraftverhältnisse nicht wesentlich beeinflusst hätten. Das Endergebnis bestätigt dies nun eindeutig. Die parlamentarischen Kräfteverhältnisse haben sich unabhängig davon herausgebildet. Für die Gemeinschaft der Ungarndeutschen wären genau diese paar tausend Stimmen entscheidend gewesen. Wären auch jene im Nationalitätenverzeichnis geblieben, die sich letztlich für die Stimmabgabe auf Parteilisten entschieden haben, gäbe es heute mit großer Wahrscheinlichkeit einen deutschen Nationalitätenabgeordneten im Parlament. Diese Erkenntnis ist jedoch kein Vorwurf, sondern eine Lehre. Dies zeigt, dass das tatsächliche Gewicht der Gemeinschaftsvertretung sehr wohl von konkreten Zahlen abhängt und dass jede einzelne Entscheidung, selbst wenn sie in guter Absicht getroffen wird, unmittelbare Auswirkungen darauf hat, mit welcher Stärke unsere Gemeinschaft im öffentlichen Leben vertreten werden kann. Die Landesselbstverwaltung der Ungarndeutschen wird die Erfahrungen der Wahl in der kommenden Zeit ausführlich auswerten. Der Spitzenkandidat der Landesliste der LDU, Gregor Golloy, zieht als Sprecher der Ungarndeutschen in das Hohe Haus ein. Die Arbeit geht weiter. Mit einem feierlichen Gedenkkonzert und der Enthüllung einer Gedenktafel ehrte das Valeria-Koch-Bildungszentrum in Fünfkirchen den vor anderthalb Jahren verstorbenen Musikpädagogen und Dirigenten Johann Ritter. Die Veranstaltung war nicht nur ein würdiges Gedenken an ein bedeutendes Lebenswerk, sondern zugleich ein Treffen der ungarndeutschen Musikgemeinschaft. Die bereits vor dem Konzert enthüllte Gedenktafel sowie der nach Johann Ritter benannte Musiksaal bewahren das geistige Erbe des Musikers und Pädagogen in würdiger Form. Zu der Veranstaltung reisten Fachleute und Musiker aus zahlreichen Ensembles der Region an, was die gemeinschaftsbildende Kraft und den fachlichen Einfluss von Johann Ritter eindrucksvoll unterstreicht. Die neueste Folge des Podcasts der LDU mit dem Titel »Umas im Außendienst« ist da. Was bedeutet es, wenn Großmütter in einem anderen Land für andere Familien sorgen? Welche Spuren hinterlässt diese Form der Migration im Sprachgebrauch, in Sprachkenntnissen, im Familienleben und in der eigenen Identität? Mit diesen Fragen beschäftigt sich die neueste Folge von Fokus Ungarndeutsch. Zu finden ist auch diese Folge vom Podcast auf den gängigen Podcast-Kanälen. 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Der Spielplan der Deutschen Bühne Ungarn für Mai und Juni ist da. Alle weiteren Informationen zu den Stücken und zu den Vorstellungsterminen finden Sie auf www.dbu.hu. Der Landesrat der ungarndeutschen Chöre, Kapellen und Tanzgruppen organisiert auch in diesem Sommer seine Fachcamps. Alle Interessenten werden zu der Singwoche, zur Harmonikawoche, zur Volkstanzwoche oder zur Jugendauswahlorchester-Blasmusikwoche erwartet. Anmeldung bis zum 15. Mai. Alle weiteren Infos finden Sie im Facebook oder im Landesrat Mobile App. Zwischen dem 22. und 26. Juni findet ein Akkordeonlager in Mohács statt. Erwartet werden solche junge Musikerinnen und Musiker, die mindestens ein Jahr Musikschulunterricht absolviert haben. Zum Abschluss wird ein gemeinsames Akkordeonkonzert organisiert. Weitere Informationen bekommen Sie von Peter Gerner oder von der Deutschen Selbstverwaltung Mohács. Zum Deutschen Nationalitäten-Akkordeonlager erwarten die Organisatoren und Musikpädagogen alle Interessenten recht herzlich. Die Wunderkäfer-Tanzgruppe feiert ihr 25-jähriges Jubiläum. Das Programm findet am 16. Mai um 16 Uhr im Jókai-Mór-Kulturzentrum von Wuder statt. Zum bunten Kulturprogramm mit ehemaligen und aktiven Tänzerinnen und Tänzern sowie zahlreichen Gastauftritten erwarten die Organisatoren alle recht herzlich. Am 17. Mai wird erneut eine deutsche Messe im Fünfkirchner Dom zelebriert. Diesmal findet innerhalb des deutschsprachigen Gottesdienstes auch die Erstkommunion der Schülerinnen und Schüler des Valeria-Koch-Bildungszentrums statt. Die Heilige Messe beginnt um 16 Uhr. Am 23. Mai findet in Nadasch das Fest der GOTU statt. Den musikalischen Abend gestalten die jungen Spatzen und Donaukrainer. Es werden alle Musik- und Tanzliebhaber herzlich erwartet. Grenzenlose Heimat ist der Titel der neuen Ausstellung des Jakob Bleier Heimatmuseums in Wudersch, die zum Gedenken der Vertreibung vor 80 Jahren eröffnet wurde. Die Ausstellung kann im ganzen Jahr besichtigt werden. In ihr wird nicht nur an die tragischen Ereignisse erinnert, sondern auch auf die Leistungen der Ungarndeutschen in den vergangenen 80 Jahren hingewiesen. Das Jakob Bleier Heimatmuseum in der Budapesti Straße 45 in Wudersch freut sich auf Ihren Besuch. Das Österreichische Kulturforum Budapest bietet auch im Monat Mai zahlreiche Veranstaltungen an. Alle Informationen zum Programmangebot in diesem Monat finden Sie auf der Webseite vom ÖKF Budapest.
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1: Ministerpräsident Péter Magyar im internationalen Interview mit The New Yorker. Rücktrittsforderungen an Stürmer. US-Außenminister Rubio in Italien. Es folgen die Nachrichten, am Mikrofon begrüßt sie Melitta Hengl. Ministerpräsident Péter Magyar im internationalen Interview mit The New Yorker. In seinem ersten internationalen Interview sprach Ungarns neuer Ministerpräsident Péter Magyar darüber, dass jetzt die eigentliche Arbeit beginnen werde. Im Gespräch mit dem Magazin The New Yorker, das vor seiner Amtseinführung in Italien geführt wurde, erklärte der damals noch designierte Ministerpräsident, in Ungarn habe nicht nur ein Regierungswechsel stattgefunden, sondern ein Machtapparat sei zusammengebrochen. Wichtig sei es jetzt, dass die neue Regierung offen über den tatsächlichen Zustand des Landes, über Wirtschaft, Gesundheitswesen und Bildung spreche. Fehler werde die neue Regierung eingestehen und für diese auch die Verantwortung übernehmen. Darin liege der grundsätzliche Unterschied zur bisherigen Regierung. Ungarns neuer Ministerpräsident Péter Magyar betonte, dass die stärkste Kontrolle eines Landes nicht in der Verfassung, sondern in den Menschen selbst sowie in der politischen Selbstbegrenzung liege. Mit der Arbeit im Parlament hat die neue Regierung bereits begonnen. Noch am Samstagabend wurden die ersten beiden Gesetze verabschiedet. Eines bestimmt die Struktur der Ministerien und das andere hebt die Beschlüsse des Gefahrenzustands bezüglich des Kriegs in der Ukraine auf Gesetzesebene. Am Montag und am Dienstag finden die Ausschussanhörungen der 16 Ministerkandidaten der TISA-Regierung statt. Die designierten Minister sollen in der am Dienstag um 16 Uhr beginnenden Parlamentssitzung vereidigt werden. Mit dem Eid wird die neue Regierung offiziell gebildet. Rücktrittsforderung an Stürmer. Bei den Kommunalwahlen in England verlor die Regierungspartei Labour 1400 Sitze. Nach der historischen Niederlage der Partei, sowohl bei den Kommunal- als auch bei den Regionalwahlen, werden Rücktrittsforderungen an Premierminister Stürmer lauter. Knapp 40 der 403 Labour-Abgeordneten haben den Premier zum Rücktritt aufgefordert. Einen Konsens darüber, wer das Potenzial zum Parteichef hätte und damit alle in der Partei hinter sich versammeln kann, gibt es bislang nicht. Neben denen, die einen Rücktritt von Stürmer fordern, melden sich auch Abgeordnete, die den Führungswechsel nicht für die notwendige Lösung halten. Wie es in der Labour-Partei weitergehen wird, entscheidet sich in den kommenden Tagen und Wochen. US-Außenminister Rubio in Italien. US-Außenminister Marco Rubio reiste nach Italien, um die dauerhafte strategische Partnerschaft zwischen den USA und Italien zu festigen. Die Beziehung zwischen den USA und Italien ist aktuell angespannt, da Italiens Ministerpräsidentin Meloni die scharfe Kritik des US-Präsidenten an Papst Leo XIV. Als inakzeptabel bezeichnete und Italien sich weigerte, sich am Krieg gegen Iran zu beteiligen. Das Treffen zwischen Meloni und Rubio sollte der Verbesserung der bilateralen Kontakte dienen. Themen des Gesprächs waren unter anderem Sicherheitsherausforderungen, transatlantische Zusammenarbeit sowie enge Abstimmung bei gemeinsamen Prioritäten. Neben Ministerpräsidentin Giorgia Meloni traf US-Außenminister Marco Rubio auch seinen italienischen Amtskollegen Antonio Tajani und wurde auch von Papst Leo XIV. Empfangen.
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1: Der Dienstag bringt uns am Vormittag noch bewölkten Himmel und landesweit kann Niederschlag fallen. Am Nachmittag beginnt sich die Wolkendecke aus westlicher Richtung aufzulösen, doch der Wind weht weiterhin stark bis stürmisch. Die Temperaturen fallen zwischen 15 bis 23 Grad zurück. Das waren die Nachrichten, gesprochen von Melitta Hengl.
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Sie hören das deutsche Landesprogramm im ungarischen Rundfunk. In den kommenden Minuten geht es nochmal nach Nádvár zurück. Die deutsche Nationalitätentanzgruppe feiert in diesem Jahr ihr 75-jähriges Bestehen. Dieser schöne Anlass muss natürlich gebührend gefeiert werden. Welches Programm zusammengestellt wurde, das erzählte

0: zusammengestellt und da haben wir mit einem Team mitgeholfen.
1: Was war diese neue Konzeption oder worin bestand die Neuigkeit zu den vorherigen Konzepten?
0: Früher hatten wir mehrere Tage lang die Veranstaltung. Auch dieses Jahr hatten wir gestern eine Gedenkmesse der verstorbenen Mitglieder. Und das kulturelle Programm hat jedes Jahr stattgefunden, also bei allen Jubiläen stattgefunden. Und dieses Jahr sind auch neue Beschäftigungen mit dabei. So Kinder und auch Erwachsene können bei Beschäftigungen mitmachen, bei Möbelmalerei, beim Backen und bei anderen Bastelarbeiten.
1: Ja, man versucht auch ein Rahmenprogramm zusammenzustellen und es tanzt nicht nur die Tanzgruppe. Wer wirkt noch im Kulturprogramm mit?
0: Eben an diesem Wochenende haben wir Besuch aus der serbischen Partnergemeinde Odo. Die Tanzgruppen und eine Kapelle wirken auch im Programm mit. Die Kindergartenkinder sind eben auf der Bühne. Die Harmonikakapelle hat auch schon einen Auftritt gehabt auf dem Hof. Und im großen kulturellen Programm werden dann die Schüler-Tanzgruppen ihr Können zeigen. Auch Partner und bekannte Tanzgruppen sind eingeladen aus Hajós und Császártét, aus der schwäbischen Ecke sind die Tanzgruppen dabei. Mit Hartau haben wir eine sehr gute Bekanntschaft und wir hatten auch schon gemeinsame Projekte. Und aus Zsámbék ist die Tanzgruppe auch hierher gekommen. Und natürlich die jubilierende Tanzgruppe tritt auf die Bühne.
1: Während 75 Jahren wechseln sich, glaube ich, vor allem die Tänzer. Man wird ja älter, auch das familiäre Leben verändert sich. Sieht man hier doch, dass noch einige zurückkommen, die früher vielleicht in der Tanzgruppe mitgetanzt haben, dass sie auch bei Jubiläumsprogrammen immer wieder gern dabei sind?
0: Als Zuschauer auf jeden Fall. Und auch bei den Beschäftigungen sind solche Leute dabei, die früher aktiv mitgewirkt haben. Dieses Jahr haben wir auch einen Mundart-Stammtisch. Und bei diesem Stammtisch sind die meisten Personen, die auch früher entweder getanzt oder gesungen oder musiziert haben.
1: Findet man hier noch einfach Leute, die noch die Nádvarer Mundart sprechen?
0: Es gibt zum Glück noch einige, die Mundart sprechen. Dieses Jahr werden wir zum fünften Mal eine Veranstaltung organisieren. Es hat den Titel Red wieder home. Und da machen wir immer ein extra Tagesprogramm für landesweite Bekannte und Gäste.
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0: Das ist Treffpunkt am Vormittag, täglich zwischen 10 und 12 Uhr. In unserem vierten Beitrag für heute wird es um das deutsch-ungarische Jugendwerk gehen. Über die Aktualitäten berichtet unser Korrespondent Eubin Lukács.
1: Im folgenden Beitrag geht es, meine Damen und Herren, um die Tätigkeit des deutsch-ungarischen Jugendwerkes. Unsere Redaktion bekam die Presseerklärung des Jugendwerkes und da steht zum Beispiel: In diesem Jahr feiern sie das 10-jährige Bestehen des ungarischen Schwestervereins Magyar Németi Füssagért Egyesület. Dieses Jubiläum unterstreicht einmal mehr die enge und vertrauensvolle Zusammenarbeit, die Arbeit seit vielen Jahren prägt. Mit einem vollen und abwechslungsreichen Programm, Zitat, sind wir das neue Jahr gestartet. Bereits im ersten Quartal konnten wir zahlreiche Veranstaltungen durchführen und begleiten. Dabei stand stets der Austausch zwischen jungen Menschen aus Deutschland und Ungarn sowie die gemeinsame Auseinandersetzung mit aktuellen und historischen Themen im Mittelpunkt. Newsletter informiert weiters, auch in den kommenden Monaten erwarten vielfältige Projekte, spannende Begegnungen und neue Impulse für die deutsch-ungarische Zusammenarbeit. Zitat, wir laden Sie herzlich ein, in diesem Newsletter mehr über unsere Aktivitäten zu erfahren und einen Einblick in die Arbeit zu gewähren. Es ist wahrlich interessant, also sich die Zeit zu nehmen. Da wird zum Beispiel über die erste Tagung des deutsch-ungarischen Jugendrates in Rab-Győr berichtet. Das neue Jahr startete mit einem ganz besonderen Highlight. Der vom Jugendwerk ins Leben gerufene Jugendrat tagte zum ersten Mal vom 14. bis zum 18. Januar in Rab-Győr. Entstanden aus dem deutsch-ungarischen Jugendparlament, das im letzten November in Budapest stattfand, machte sich der Jugendrat zur Aufgabe, die im Parlament verabschiedeten Forderungen in die Tat umzusetzen. In den kommenden zwei Jahren werden sie im Rahmen von Projekten, Veranstaltungen und Tagungen die Ideen und Inspiration des Jugendparlaments fortführen und man freut sich schon darauf. Die Tagung begann mit einem bunten Programm aus dem Teambuilding, Rhetorik und Protokollworkshops, dem intensiven Einstieg in die Aufarbeitung der Beschlussvorlagen sowie einem Kennenlernen. Aus dem Newsletter erfahren Sie ferner, dass am 19. Januar es ein Treffen gab zwischen dem Jugendwerk und von Mitgliedern vom Jugendrat beim deutschen Bundespräsidenten Steinmeier und beim ungarischen Staatspräsidenten Sulyok im Rahmen der Gedenkveranstaltung zum 80. Jahrestag der Vertreibung der Ungarn-Deutschen in München. Im Anschluss an das offizielle Programm, das in den Allerheiligen Hofkirche ausgerichtet wurde, fand ein reger Austausch, in dem die Vertreterinnen und Vertreter des Jugendwerks und die Mitglieder des Jugendrats den Präsidenten von ihrer Teilnahme am deutsch-ungarischen Jugendparlament sowie den dabei verabschiedeten Projekten und Visionen berichten konnten, die wir nun in den kommenden zwei Jahren gemeinsam in die Tat umsetzen wollen, steht es wortwörtlich in der Presseerklärung. Ganz besonders ehrte sie auch die Erwähnung dieser Begegnung in der offiziellen Ansprache des Bundespräsidenten. Ferner gibt es einen Beitrag zum Projekt zum 80. Jahrestag der Vertreibung der Ungarn-Deutschen, Spuren der Vergangenheit, Wege der Zukunft. Anlässlich des 80. Jahrestages der Vertreibung der Ungarn-Deutschen durften die Mitglieder am 20. Januar Teil einer besonderen Gedenkveranstaltung in Pirna sein, ein Ort, der für viele der über 50.000 betroffenen Menschen zum Symbol eines emotional schweren Neuanfangs in der Fremde wurde. In den Ansprachen unterstrich der ungarische Staatspräsident Sulyok sowie der sächsische Ministerpräsident Michael Kretschmer die Bedeutung des Erinnerns und mahnten, die Vergangenheit nicht in Vergessenheit geraten zu lassen. Eine gemeinsame Grundlage für eine bessere Zukunft. einen besonders eindrucksvollen Beitrag leistete die Partnerorganisation, das Valeria Koch Bildungszentrum 5 gegen Beetsch unter der künstlerischen Leitung Direktorin Agnes Amreine-Peschti. 13 Schülerinnen und Schüler des 12. Jahrgangs präsentierten eine bewegende Performance, die Zeitzeugenberichte, traditionelle Lieder sowie persönliche Reflexionen eindrucksvoll miteinander verband. Darüber hinaus bot die Veranstaltung einen würdigen Rahmen für den Auftakt eines neuen gemeinsamen Vorhabens, berichtet Newsletter. Unter dem Leitsatz Spuren der Vergangenheit, Wege der Zukunft starteten in der Kooperation mit der Aktion Zivilcourage, eingetragene Verein aus Pirna, ein deutsch-ungarisches Gedenkprojekt. Gemeinsam mit Schülerinnen und Schülern des Evangelischen Schulzentrums Pirna sowie das Valeria Koch Bildungszentrum 5 Kirchen Beetsch möchten nun intensiv mit der Geschichte auseinandersetzen und Perspektiven für die Zukunft entwickeln. Sie können dann, meine Damen und Herren, wenn Sie das gründlich studieren, über den 21. deutschsprachigen Landeswettbewerb in Physik und Mathematik lesen, der in Ungarn stattfand. Und es ist sehr interessant, den Auftakt bildete das Mathematikfinale am 30. Januar an der Budapester Wirtschaftsuniversität, gefolgt von Physikfinale am 20. März an der Eötvös-Loránd-Universität in Budapest. Albi Lukács aus Budapest. Für Treffpunkt am Vormittag.
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1: Die Meldungen aus dem ungarndeutschen Bereich hören Sie am 12. Mai von Gabor Schulteis. Am 6. Mai wurden die endgültigen Ergebnisse der landesweiten Listenwahl festgestellt, so unter anderem auch in Bezug auf die ungarndeutsche Landesliste. Am Wahltag waren 22.906 Wahlberechtigte im ungarndeutschen Wählerverzeichnis eingetragen, von denen 19.579 ihre Stimme abgaben, was einer Wahlbeteiligung von 85,5% entspricht. 18.501 Personen stimmten gültig für die Liste. Die Zahl der ungültigen Stimmen betrug lediglich 1.078. Für den Erwerb eines vergünstigten Mandats wären jedoch 26.712 Stimmen erforderlich gewesen. Das bedeutet, dass die ungarndeutsche Gemeinschaft eine beachtliche Mobilisierungskraft gezeigt hat. Mehr als 18.000 Menschen haben sich dafür entschieden, die vollberechtigte parlamentarische Vertretung der Ungarndeutschen zu unterstützen. Für die Landesselbstverwaltung der Ungarndeutschen ist dies ein klares Signal. Der Bedarf an einer eigenen Stimme und an einer konsequenten Vertretung eigener Anliegen besteht weiterhin. Gleichzeitig machen die endgültigen Zahlen auch eine wichtige Lehre deutlich. Im Laufe des Wahlkampfs wurde mehrfach betont, dass die rund 26.000 Stimmen, die für ein deutsches Nationalitätenmandat erforderlich gewesen wären, die parteipolitische Kraftverhältnisse nicht wesentlich beeinflusst hätten. Das Endergebnis bestätigt dies nun eindeutig. Die parlamentarischen Kräfteverhältnisse haben sich unabhängig davon herausgebildet. Für die Gemeinschaft der Ungarndeutschen wären genau diese paar tausend Stimmen entscheidend gewesen. Wären auch jene im Nationalitätenverzeichnis geblieben, die sich letztlich für die Stimmabgabe auf Parteilisten entschieden haben, gäbe es heute mit großer Wahrscheinlichkeit einen deutschen Nationalitätenabgeordneten im Parlament. Diese Erkenntnis ist jedoch kein Vorwurf, sondern eine Lehre. Dies zeigt, dass das tatsächliche Gewicht der Gemeinschaftsvertretung sehr wohl von konkreten Zahlen abhängt und dass jede einzelne Entscheidung, selbst wenn sie in guter Absicht getroffen wird, unmittelbare Auswirkungen darauf hat, mit welcher Stärke unsere Gemeinschaft im öffentlichen Leben vertreten werden kann. Die Landesselbstverwaltung der Ungarndeutschen wird die Erfahrungen der Wahl in der kommenden Zeit ausführlich auswerten. Der Spitzenkandidat der Landesliste der LDU, Gregor Golloy, zieht als Sprecher der Ungarndeutschen in das Hohe Haus ein. Die Arbeit geht weiter. Mit einem feierlichen Gedenkkonzert und der Enthüllung einer Gedenktafel ehrte das Valeria-Koch-Bildungszentrum in Fünfkirchen den vor anderthalb Jahren verstorbenen Musikpädagogen und Dirigenten Johann Ritter. Die Veranstaltung war nicht nur ein würdiges Gedenken an ein bedeutendes Lebenswerk, sondern zugleich ein Treffen der ungarndeutschen Musikgemeinschaft. Die bereits vor dem Konzert enthüllte Gedenktafel sowie der nach Johann Ritter benannte Musiksaal bewahren das geistige Erbe des Musikers und Pädagogen in würdiger Form. Zu der Veranstaltung reisten Fachleute und Musiker aus zahlreichen Ensembles der Region an, was die gemeinschaftsbildende Kraft und den fachlichen Einfluss von Johann Ritter eindrucksvoll unterstreicht. Die neueste Folge des Podcasts der LDU mit dem Titel »Omas im Außendienst« ist da. Was bedeutet es, wenn Großmütter in einem anderen Land für andere Familien sorgen? Welche Spuren hinterlässt diese Form der Migration im Sprachgebrauch, in Sprachkenntnissen, im Familienleben und in der eigenen Identität? Mit diesen Fragen beschäftigt sich die neueste Folge von Fokus Ungarndeutsch. Zu finden ist auch diese Folge vom Podcast auf den gängigen Podcast-Kanälen. Suchen Sie nach einem Programm für das Wochenende oder die nächsten Wochen. 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Der Spielplan der Deutschen Bühne Ungarn für Mai und Juni ist da. Alle weiteren Informationen zu den Stücken und zu den Vorstellungsterminen finden Sie auf www.dbu.hu. Der Landesrat der ungarndeutschen Chöre, Kapellen und Tanzgruppen organisiert auch in diesem Sommer seine Fachcamps. Alle Interessenten werden zu der Singwoche, zur Harmonikawoche, zur Volkstanzwoche oder zur Jugendauswahlorchester-Blasmusikwoche erwartet. Anmeldung bis zum 15. Mai. Alle weiteren Infos finden Sie im Facebook oder im Landesrat Mobile App. Zwischen dem 22. und 26. Juni findet ein Akkordeonlager in Mohács statt. Erwartet werden solche junge Musikerinnen und Musiker, die mindestens ein Jahr Musikschulunterricht absolviert haben. Zum Abschluss wird ein gemeinsames Akkordeonkonzert organisiert. Weitere Informationen bekommen Sie von Peter Gerner oder von der Deutschen Selbstverwaltung Mohács. Zum Deutschen Nationalitäten-Akkordeonlager erwarten die Organisatoren und Musikpädagogen alle Interessenten recht herzlich. Die Wunderkäfer-Tanzgruppe feiert ihr 25-jähriges Jubiläum. Das Programm findet am 16. Mai um 16 Uhr im Jókai Mór Kulturzentrum von Wuder statt. Zum bunten Kulturprogramm mit ehemaligen und aktiven Tänzerinnen und Tänzern sowie zahlreichen Gastauftritten erwarten die Organisatoren alle recht herzlich. Am 17. Mai wird erneut eine deutsche Messe im Fünfkirchner Dom zelebriert. Diesmal findet innerhalb des deutschsprachigen Gottesdienstes auch die Erstkommunion der Schülerinnen und Schüler des Valeria-Koch-Bildungszentrums statt. Die Heilige Messe beginnt um 16 Uhr. Am 23. Mai findet in Nadasch das Fest der GOTU statt. Den musikalischen Abend gestalten die jungen Spatzen und Donaukrainer. Es werden alle Musik- und Tanzliebhaber herzlich erwartet. Grenzenlose Heimat ist der Titel der neuen Ausstellung des Jakob Bleier Heimatmuseums in Wudersch, die zum Gedenken der Vertreibung vor 80 Jahren eröffnet wurde. Die Ausstellung kann im ganzen Jahr besichtigt werden. In ihr wird nicht nur an die tragischen Ereignisse erinnert, sondern auch auf die Leistungen der Ungarndeutschen in den vergangenen 80 Jahren hingewiesen. Das Jakob Bleier Heimatmuseum in der Budapesti Straße 45 in Wudersch freut sich auf Ihren Besuch. Das österreichische Kulturforum Budapest bietet auch im Monat Mai zahlreiche Veranstaltungen an. Alle Informationen zum Programmangebot in diesem Monat finden Sie auf der Webseite vom ÖKF Budapest.
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Liebe Hörer, das war schon Treffpunkt am Vormittag, aber nur für den heutigen Tag. Die nächste Radiosendung gibt es morgen um 10 Uhr. Es erwartet Sie dann Heidi Gerner. Vergessen Sie heute Nachmittag auch unser Bildschirm nicht. Das Magazin der Ungarn-Deutschen gibt es in der Wiederholung um 13.57 Uhr bei DonauWörth. Daneben finden Sie unsere Sendungen aber auch online. Mediaclick.hu ist unsere Webseite. Beim Deutschen Landesprogramm verabschieden sich am 12. Mai Melita Hengel und Norbert Out von Ihnen. Alles Gute und bis zum nächsten Mal.

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